0: Angeln wir kurz Englisch?
1: Brian.
0: First Brian, last of Gray, April 3, 1986, 0612.

0: Nehmen Sie falsch an.
1: Done.
0: Kings are 4, 3, 9, 8, 6, 3, 8. First name Mason, last name Crozier. Date of birth 2008, 11, 05.
1: 10-4.